0: Auch Ordnungs- und Rettungsdienst sprechen von einer ruhigen Veranstaltung. Der Pützchensmarkt geht heute Abend mit einem großen Feuerwerk zu Ende.
1: So, liebe Claudia, das war, glaube ich, heute ein Tag, auf den man sich einigen kann. Das hat durchaus...
2: Ich sagte ja schon, mir hat's gefallen.
1: Kompromisspotenzial, ne? Schön warm, aber auch nicht zu heiß. Kann so weitergehen.
3: Ja, tut's nicht. Definitiv nicht. Ja, aber was heißt schön warm und nicht zu heiß? Es gab 30 Grad heute nochmal. Also ein heißer Tag. Ich weiß nicht, ob das nach dem Sommer wirklich jeder noch so will. Die nächsten Tage kriegen wir total normale Temperaturen, 20 bis 22 Grad. Ja, ich weiß, das sind natürlich fast zum Teil 8, 9 Grad weniger als heute. Aber es wird jetzt auch nicht die ganze Zeit nur regnen, obwohl wir den Regen ja gut gebrauchen könnten. Man sieht heute viel Sonnenschein bis nach Frankreich, Spanien. Ein paar Wolken am Morgen haben sich aufgelöst. Und diese Front, die ist jetzt schon zur Richtung Niederrhein-Münsterland angekommen. Allerdings erstmal nur mit dichteren Wolken. Das ist eine Kaltfront. Dahinter kommt von Nordwesten her kühlere Luft. Und das merkte man auch heute Nachmittag schon. Bei uns bis zu 30 Grad. 34 Grad so im Großraum Paris, 37 Grad in Spanien. Hinter der Front in der Bretagne oder so Richtung London, Südengland, 22 Grad. Das sind die Temperaturen, die eben jetzt hinter der Kaltfront auf uns zukommen werden. Und die Front selbst wird dann in der Nacht auch örtlich mal kräftigeren Regen und Schauer und Gewitter dabei haben. Insgesamt wird es die nächsten Tage dann mit etwas wechselhaftem Wetter weitergehen. Hier ist einmal die Front, dann kommt noch mal eher ein trockener Tag, dann so ein paar Schauer im Norden. Dann ist es wieder einen Tag trocken, also es wird nicht für alle dauerhaft nass sein. Aber die Wolken, die eben zu uns hereinkommen, die gehören jeweils zu Tiefdruckgebieten. Deswegen bleiben die Temperaturen auch auf dem Niveau, was wir dann so ab morgen haben werden. Jetzt in der Nacht breiten sich eben die Wolken der Front aus. Die haben dann auch Regen dabei, einzelne Gewitter sind eingelagert. Die können dann örtlich mal etwas kräftiger ausfallen, auch mit starken bis stürmischen Windböen. Länger trocken ist es noch im Südosten und von Nordwesten her lockert es dann im Laufe der Nacht schon wieder auf, weil die Front recht schnell unterwegs ist. Die Temperaturen liegen dann morgen früh bei Werten von meist 12 bis 17 Grad. Morgen Vormittag Sonne, dichtere Wolkenfelder, Reste der Front noch, die Richtung Hessen abziehen. Dann Sonne, Wolken. Erste Schauer gibt es schon um die Mittagszeit vom Niederrhein und im Laufe des Nachmittags ist dann immer mal wieder ein Regenguss möglich. Dazu Blitz und Donner, auch mal etwas kräftiger. Zwischendrin aber auch gibt es auch längere trockene und sonnige Abschnitte. Die Temperaturen liegen dann morgen Nachmittag nur noch bei Werten zwischen 14 Grad auf dem kahlen Asten und 20, 21 Grad den Rhein entlang und im Ruhrgebiet. Der Wind dazu ist aber deutlich spürbar, kommt aus westlichen Richtungen, Mittelwindstärke 3 bis 4. Die nächsten Tage geht es leicht wechselhaft weiter. Das heißt, es ist mal ein Schauer möglich. Am Donnerstag am ehesten im Norden. Im Süden passiert am wenigsten, 17 bis 20 Grad. Dort zwar dichte Wolken, aber meist trocken. Am Freitag dann einzelne Schauer, die es geben wird, bei 17 bis 21 Grad. Also es wird jetzt so etwas herbstlicher bei uns.
1: Ich sag mal, alles außer langweilig. Aber das findet ihr Wetterleute ja immer gut.
3: Ne? Klar.
1: Danke, Claudia.
2: Was wir auch immer gut finden, deutsches Brot, gerade wenn wir im Ausland sind. Oh, jetzt wird in New York deutsches Roggenbrot verkauft. Teuer wie Gold. Mehr dazu wieder aktuell 21:45 Uhr.
1: Martin freut sich auf sein Abendbrot.
2: Ja.
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7: Wie schützen wir uns vor Feuer und was können wir machen, wenn es doch mal brennt zu Hause? Die Essener Feuerwehr hat einen speziellen Simulationsbereich und da gucken wir gleich mal ganz genau, worauf wir achten sollten und welche Fehler viele machen. In der Hektik, in der Panik, wenn es brennt.
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7: Um Punkt 8, schön, dass Sie dabei sind. Herzlich willkommen. Hier ist Ihr Fernsehen von nebenan, wo wir mehr zur Feuerwehr dann gleich haben. Mehr Tipps für den Fall, dass es tatsächlich mal brennen sollte. Zunächst aber, ja, Kriminalität, ein heftiger Fall, der seit heute verhandelt wird vor dem Landgericht Dortmund.

0: Im März soll ein Mann seine Mutter getötet haben in einem Hotel. Dem Essener wird Totschlag vorgeworfen.
1: In Handschellen wird er in den Schwurgerichtssaal geführt. Der 48-Jährige atmet schwer auf dem Weg zu seinem Platz. Die Staatsanwaltschaft Dortmund hat ein Gutachten in Auftrag gegeben, das zu dem Ergebnis kommt, der Beschuldigte war zur Tatzeit schuldunfähig. Er soll an einer paranoiden Schizophrenie leiden und gefährlich für die Allgemeinheit sein. Deshalb ist er aktuell in einer Psychiatrie untergebracht.
2: Ja, die Einschätzung des Sachverständigen, die ist nur vorläufiger Natur. Er wird hier ein finales Gutachten erstatten. Und anhand dieses Gutachtens wird man dann feststellen können, ob er tatsächlich schuldunfähig ist, wovon man bisher ausgeht, oder ob er gegebenenfalls auch nur eingeschränkt oder vollschuldfähig ist.
1: An einem Samstag Mitte März ist er mit seiner Mutter in einem Hotel in Werne. Dort habe er sich auffällig verhalten und mit einer Wand gesprochen. Kurz darauf soll er mehrfach mit einer Schere auf seine Mutter eingestochen haben. Die 72-Jährige verblutet noch im Hotelzimmer. Dann soll er sich selber schwer mit einem Messer verletzt haben und blutend durch die Nacht geirrt sein. Totschlag im Zustand der Schuldunfähigkeit wird dem Beschuldigten vorgeworfen. Möglicherweise wird er dauerhaft in einer Psychiatrie bleiben.
2: Die Unterbringung wird regelmäßig überprüft und dann eben festgestellt, ob die Fortsetzung der Unterbringung weiterhin erforderlich ist. In der Regel, das ist natürlich einzelfallabhängig, aber in der Regel spricht man hier über Unterbringungszeiten von mehreren Jahren.
1: Viel ist noch nicht über den Beschuldigten bekannt. 9 Semester Psychologie hat er studiert, ohne Abschluss. Dann ist er irgendwann wieder zu seiner Mutter nach Essen gezogen. Im Herbst soll das Urteil am Landgericht Dortmund fallen.
0: Die Konzernführung von ThyssenKrupp und die IG Metall haben sich geeinigt auf einen Sozialplan für den geplanten Stellenabbau in der Essener Firmenzentrale. Bis 2030 will der Konzern dort mehrere hundert Arbeitsplätze streichen. Der Sozialplan regelt vor allem die Höhe der Abfindung. Im Einzelfall können Betroffene bis zu 220.000 Euro erhalten, abhängig davon, wie lange sie schon im Betrieb sind. Die Sozialpläne für die Stahlsparte bei ThyssenKrupp Steel, die wurden bereits im vergangenen Dezember beschlossen. Dort will ThyssenKrupp insgesamt 11.000 Stellen streichen. Ja, Gefängniswärter, Leuchtturmwärter, Schrankenwärter, das habe ich alles schon mal gehört. Aber diesen Wärter, den kannte ich noch nicht. Gesucht wurde heute ein Haldenwärter für eine Woche hoch oben über dem Revier auf der Halde Hohe Wart zwischen Recklinghausen und Herten. Heute war das Casting für einen Job, ja, den es so noch nie gab.
3: 152 Meter über dem Ruhrgebiet. Genau hier steigt wohl das ungewöhnlichste Bewerbungsgespräch des Jahres.
4: Ja, Themenbereich stimmt. Ella, jetzt strengen Sie sich an. Hier, das
5: zieht nee, weil das, Flöts. Nee, weiß
4: so,
5: ich nicht.
4: Wie hat man sich da begrüßt? Wie hat man sich da begrüßt?
5: Glück auf.
4: Ja, meine
5: Glück
4: Fresse.
5: Auf. Geh wie Glück auf?
4: Ja, natürlich.
5: Okay.
3: Ja, das sollte eine Haldenwärterin schon drauf haben, wenn sie hier oben auf der Halde Hohe Wart Spaziergänger begrüßt. Aber keine Sorge, das lässt sich auch noch lernen.
4: Jetzt reißen Sie sich mal zusammen und sagen Sie mir mal lieber, wie viele Großstädte im Ruhrgebiet liegen.
5: Alle.
3: Die Halde Hohe Wart zwischen Herten und Recklinghausen sucht tatsächlich einen Haldenwärter oder eine Haldenwärterin. Ein echter Traumjob. Eine Woche lang in einem Tiny House wohnen, ein paar Roboterschafe hüten und dafür 5.000 Euro kassieren, klingt erst einmal nach einem PR-Gag.
6: Es geht tatsächlich um Regionalmarketing. Wenn man mit Menschen, die nicht aus dem Ruhrgebiet kommt, redet, dann haben die manchmal noch so ein Bild, ja, ich sag mal, wie aus dem ersten Schimanski-Tatort. Alles grau und irgendwie ganz gruselig. Die Welt hat sich gedreht. Wir haben 2026. Das Ruhrgebiet ist grün. Es hat eine hohe Lebensqualität. Und das ist ein Mittel, um über die sozialen Medien und über andere Kanäle dafür zu werben, dass das Ruhrgebiet neu ist.
3: Über 1.000 Leute aus ganz Deutschland haben sich für diesen Job beworben. 6 sind nun in der engeren Auswahl und werden nun von Personalmanagerin und Comedian Luisa Charlotte Schulz liebevoll in die Mangel genommen.
7: Wissen Sie, was das ist?
8: Das sind so hier
7: zum Kloppi-Kloppi. Ja, was heißt das?
8: Zum Malochen.
7: Hä? Zum Malochen, richtig. Wissen Sie, wie das heißt?
8: Meißel? Nee, auch nicht. Hacke.
7: Schlägeleisen.
8: Schlägeleisen.
7: Ja.
8: Genau.
7: Genau, Dani. Wo hat man das benutzt?
8: Im Bau.
7: Im Bau. Bei Bauhaus oder was?
3: Dani kommt aus der Pfalz und wohnt aktuell in Berlin. Mit dem Ruhrgebiet hat sie bisher noch nicht viel zu tun gehabt. Haldenwärterin auf Zeit wäre sie trotzdem gern.
8: Im Grunde guckt man hier mal, dass die Halde halt in Ordnung bleibt. Ne? Dass hier alles auch seinen Gang läuft, dass hier alles Struktur hat, Sonnenaufgang richtig abläuft, Sonnenuntergang abläuft. So die Sachen, ne?
3: Doch wer hütet nun eine Woche lang die Halde samt Roboterschafe? Die letzten 6 Bewerber hoffen auf eine schnelle Entscheidung der Casting-Jury und die kommt prompt.
9: Und diese Person bist du, Finn. Herzlichen Glückwunsch.
3: Finn aus Hamburg hat das Rennen gemacht. Der 21-Jährige zieht ab sofort ins Tiny House und wartet gespannt auf seine ersten Aufgaben.
10: Also ganz sicher hier meine Patrouille laufen, gucken, dass alle sich hier auf meiner Halde dann für die Woche gut benehmen. Wir werden es sehen, wahrscheinlich auch ganz viel Sport, mal ein bisschen den Sonnenuntergang bewerten und Sonnenaufgang bewerten. Ich glaube, das gehört zu den Hauptaufgaben.
3: Mit Finn quasseln oder schnacken. Der Hamburger freut sich riesig darauf, uns Ruris kennenzulernen. Wir sind ja auch super herzlich.
0: Ja, wir können den Haldenwärter dann ja bald mal besuchen auf der Halde Hohe Wart. 112, wenn es brennt, dann kommt die Feuerwehr, hilft, löscht, rettet, so gut es geht. Keine Frage, aber die Einsatzkräfte stellen mittlerweile häufig fest, dass viele von uns gar nicht wissen, wie sie sich am besten verhalten bei Feuer, Rauch und Hitze. Der Essener Feuerwehr, da gibt es einen ganzen Übungstrakt, wo wir jetzt mal sehen können, worauf es ankommt im Fall der Fälle.
11: Hilfe, ich bekomme keine Luft, Hilfe! Hilfe!
12: Sie bleiben am Fenster mit dem Kopf draußen.
13: Es brennt in der Wohnung, der Bewohner hat Panik. Wie man sich in solch einer Situation verhält, demonstriert die Feuerwehr Essen an einer Brandsimulationsanlage mit künstlichem Nebel. Benjamin Gansis schlüpft heute in die Rolle eines Betroffenen. In Wirklichkeit ist er Feuerwehrmann. Ruhe bewahren und auf die Anweisungen der Kollegen hören, darauf kommt es an.
14: Wichtig ist für uns, dass die Person nicht wieder zurück in die Brandwohnung gehen, weil dort der Brandrauch ist. Es könnte dadurch sein, dass wenn sie Brandrauch einatmen, ohnmächtig werden. Deswegen ist es für uns immer wichtig, dass wir durchgehend mit dem Blickkontakt haben und die Personen im Sichtfeld von uns sind.
13: Die Feuerwehr ist geschult, mit Menschen in Ausnahmesituationen umzugehen und sie in Sicherheit zu bringen.
11: Oh, überall brennt, glaube ich.
15: Was brennt denn da in Ihrer Wohnung?
11: Ich weiß, im Badezimmer, irgendwo, alles
15: im
11: verraucht.
15: Im Badezimmer, okay, alles klar.
13: Einmal kurz durchatmen und Benjamin Kansis muss wieder hoch in den verrauchten Raum. Diesmal kommt das Rettungspolster zum Einsatz für die Feuerwehr, das allerletzte Mittel, um Menschen zu retten.
16: Natürlich erleben wir Situationen, wo die Betroffenen eben so in Notlage sind, dass es keine andere Möglichkeit mehr gibt, weil nämlich das Feuer vielleicht schon entsprechend Auswirkungen auf den Raum hat, wo die betroffene Person ist. Dann gibt es einfach keine andere Möglichkeit mehr, aber wir versuchen alles, um das zu vermeiden.
11: Ganz wichtig, versuchen Sie in die Mitte des Kissens zu springen und versuchen Sie vorsichtig reinzuspringen.
17: Ja, bitte.
11: In die Mitte, ja? Hilfe, Hilfe!
13: Ein perfekter Stunt, aber ein Sprung auf das Rettungspolster kann gefährlich werden, wenn man nicht auf die Anweisungen der Feuerwehrleute hört. Die erleben auf ihren Einsätzen immer wieder, dass sich Betroffene falsch verhalten, zum Beispiel bei einem Kellerbrand. Der Rauch kann schnell in die oberen Geschosse ziehen. Viele Menschen laufen schutzlos durch die Rauchgase oder lassen ihre Wohnungstür aufstehen. Sofort schließen und die 112 wählen, rät die Feuerwehr. Nach unseren Baustandards hält eine Wohnungstür mindestens eine halbe Stunde dem Feuerstand. Bis dahin ist längst Rettung da.
18: Also erstmal, glaube ich, ist der Betroffene in einer Ausnahmesituation und da sich reinzuversetzen, wenn man selber noch nicht in so einer Situation war, ist natürlich gar nicht so einfach. Gefühlt würde ich sagen, ist dieses Vertrauen zu gewinnen an die Kollegen oder an die Rettungskräfte, denen zu vertrauen, sich an die Hand nehmen zu lassen und dann auch so eine Brandfluchthaube aufsetzen. Ich habe Panik, weil ich unwissend bin, was gerade die Ausgangssituation ist, warum es der ganze Treppenraum verraucht. Und sich da einfach von den Kollegen leiten zu lassen, ist, glaube ich, gar nicht so einfach.
13: Den Einsatzkräften vertrauen, statt selber löschen und sich dadurch zusätzlich in Gefahr bringen, rät die Feuerwehr.
0: Ja, um Vertrauen geht es. Also Sascha Keil ist jetzt bei mir, stellvertretender Leiter der Essener Feuerwehr. Dieses Vertrauen, Herr Keil, ist das so ein bisschen verloren gegangen?
19: Ja, also grundsätzlich kann man schon mal darauf vertrauen, dass die Feuerwehr zügig da ist und professionell hilft. Natürlich ist es so, dass die Gesellschaft sich verändert hat, auch der Zusammenhalt der Gesellschaft sich durchaus auch verändert hat.
0: Das gerade merken Sie auch im Alltag, in der Arbeit?
19: Gerade in den Großstädten ist sehr viel anonymer, als es vielleicht früher so war. Also dass auch Nachbarn sich gar nicht richtig kennen, auch gar nicht richtig einschätzen können, wie es in der Wohnung des Nachbarn aussieht. Und da auch ein bisschen ist das Zusammenhaltsgefüge auch verloren gegangen.
0: Das macht Ihre Einsätze dann schwieriger?
19: In Teilen schon, weil wir durchaus auf Informationen angewiesen sind, die uns Bewohner eines Objektes, was im Vollbrand steht oder im Brand steht, geben können, dass wir gezielt unsere Ressourcen, die wir an der anderen Stelle bringen, auch einsetzen können.
0: Jetzt haben wir gerade gesehen, diesen Simulationstrakt, das sieht täuschend echt aus, finde ich. Also würde man wirklich denken im ersten Moment, hey, da brennt's. Wie oft nutzen Sie den?
19: Ja, jeden Tag. Das Hauptamt unter der Woche, das Ehrenamt am Wochenende übt in dieser Brandsimulationsanlage.
0: Das heißt, sind da immer im Training? Ständig ist da jemand im Einsatz sozusagen probehalber?
19: Genau, weil natürlich der Durchsatz, wir sind eine große Feuerwehr mit vielen Einsatzkräften, die regelmäßig darin üben muss, ne, um ihre Atemschutztauglichkeit eben zu bewahren, beziehungsweise natürlich auch die Arbeitsabläufe oder auch Neuerungen, neue Technik auszuprobieren. Und dafür ist diese Simulationsanlage natürlich perfekt.
0: Das heißt, Sie sind immer sozusagen bestens vorbereitet. Jetzt möchte man selber natürlich nie in die Situation kommen, dass man auf Sie angewiesen ist, weil es brennt in der eigenen Wohnung. Aber vielleicht nochmal das Wichtigste, was sollte man auf keinen Fall tun?
19: Ja, man kann nicht immer verhindern, dass es brennt. Man sollte aber eben, wenn es dazu kommt, einen kühlen Kopf bewahren, Ruhe bewahren und dann angepasst auf die Lage halt die richtigen Maßnahmen und auch Entscheidungen treffen. Bedeutet, man sollte sich grundsätzlich erstmal damit beschäftigen, was ist, wenn es bei mir im Haus oder in der Wohnung brennt, wie gehe ich damit um, was mache ich? Da kann man organisatorisch technische Maßnahmen treffen. Technisch ist klassisch halt der Rauchwarnmelder, dass der funktioniert.
0: Dass man schnell ein Signal bekommt, ja, und rauskommt,
19: genau,
0: dann rechtzeitig.
19: Genau, dass der auch nicht abgeklebt ist oder übertapeziert ist, dass er die Batterien funktionieren, das sind so klassische Maßnahmen. Aber dass ich auch weiß, wo ist mein Fluchtweg? Wie komme ich am schnellsten aus meiner Wohnung, aus meinem Haus raus, um mich und meine Familie zu retten? Und organisatorisch auch ganz, ganz viele Maßnahmen kann man da vorher treffen, dass ich mir Gedanken mache, habe ich eine Familie, spreche ich mit meinem Partner ab, wer kümmert
0: also
19: sich um welches
0: vielleicht
19: Kind.
0: Vielleicht schon mal im Kopf durchgehen, genau, ne? Dass man für den Fall der Fälle gewappnet ist. Jetzt kommt langsam die dunklere Jahreszeit, Stichwort Kerzen. Ist das noch so der große Gefahrenpunkt, vor dem Sie auch Angst haben?
19: Offenes Feuer ist grundsätzlich immer ein Gefahrenpotenzial für Brände, aber hat auch nicht mehr so den Stellenwert, wie es vielleicht vor einigen Jahren oder Jahrzehnten war. Weil immer mehr auf LED umgestellt wird, das merkt man schon. Aber natürlich haben wir dafür andere Schwerpunkte, elektrische Verbraucher oder Akkutechnik, die immer mehr Einzug hält. Mittlerweile hat alles irgendwie einen Akku, der geladen werden möchte. Und das sind eher so dann die Herausforderungen, die wir haben. Bis hin natürlich auch zum unsachgemäßen Umgang mit Feuer oder Elektrizität.
0: Klar, da sollten wir dann alle drauf achten, damit wir sicher auch durch die kommenden Monate kommen. Sascha Keil, danke für den Besuch und die Information. Bitteschön. War ja richtig warm nochmal heute hier bei uns im Ruhrgebiet. Sommerlich, sonnig, kein Vergleich natürlich zu der Hitze, die wir hatten und der Trockenheit. Die ist eine Zeit her mittlerweile und trotzdem hat der Ruhrverband jetzt nochmal Notfallmaßnahmen ergriffen. Es geht um die Fische und darum, dass die überleben in unseren Talsperren.
20: Und das sieht aus wie aus einem Science-Fiction-Film. Im Moment sorgt diese Anlage für großes Staunen an der Ennepetalsperre. Und sie hier ist die Ursache. Wochenlanger Sonnenschein und Hitze über eine sehr lange Zeit. Jetzt musste der Ruhrverband eingreifen.
21: Dadurch finden gerade die kälteliebenden Fische, die sich in den tieferen Bereichen der Talsperre aufhalten, nicht genügend Sauerstoff. Dem wirken wir entgegen, indem wir Sauerstoffleitungen auf den Grund der Talsperre verlegen und dann reinen Sauerstoff über einen Kompressor mit 6 Bar Überdruck in den Talsperrenkörper einblasen.
20: Klingt das alles sehr ernst? Wir sind mit Thorsten Kiefer unterwegs. Er betreibt mehrere Angelteiche in Oberhausen. Ist das denn wirklich so schlimm im Moment bei uns mit den Gewässern und bereitet es auch ihm Sorgen?
22: Der Sommer war extrem. So lange hatten wir noch nie so heiß. Also die Nächte waren auch heiß vor allem. Das war das Schlimme. Normal nachts über kühlt das ja wieder ab. Die Lüfter kann man nachts laufen lassen, um da Sauerstoff reinzubringen. Aber tagsüber machen die das Wasser eher nur wärmer, weil die das durch die heiße Luft schmeißen. Und dann ist das kontraproduktiv.
20: Das sind die Angelteiche des Oberhauseners. Die Probleme sind in diesem Jahr groß. Und selbst heute waren es ja teilweise wieder annähernd 30 Grad. Thorsten Kiefer ist aber in einer besseren Situation mit seinen Teichen.
22: Wir haben Brunnenwasser und das kommt aus 80 Meter Tiefe. Da ist kalt, hat aber keinen Sauerstoff. Dann splitten wir das Wasser hier auf. Damit nimmt das Sauerstoff auf. Und dann haben wir auch genug kühles Wasser, damit wir im Sommer auch Forellen schwimmen lassen können.
20: Ab etwa 20 Grad Wassertemperatur könnte es für viele Fische lebensbedrohlich sein. Wie sieht es nun an der Ennepetalsperre aus? Und was hat den Ruhrverband dazu gebracht, die Sauerstoffnotbremse zu ziehen?
21: Wir überprüfen regelmäßig mit Messungen die Sauerstoffgehalte in den verschiedenen Schichtungen der Talsperre. Und wenn wir dann feststellen, dass sich diese sogenannte Sprungschicht, also die sauerstoffarme Schicht, ausbildet, dann beschließen wir, Sauerstoff einzublasen.
20: Das sieht überraschenderweise ziemlich unspektakulär aus. Aber was bedeutet das für die Trinkwasserversorgung für die 145.000 Menschen hier?
21: Die Bürgerinnen und Bürger merken überhaupt nichts. Das Trinkwasser ist nach wie vor genauso gut wie vorher. Es geht lediglich eben um die Fische.
20: Diese Anlage wird zukünftig wohl öfter hier stehen, befürchtet auch der Ruhrverband. Denn dieser Sommer hat uns den Klimawandel sehr deutlich gemacht.
0: Er wurde berühmt durch seine Rolle in Das Boot und begeisterte immer wieder als Ruhrpott-Typ in Bang Boom Bang und vielen anderen Filmen. Ralf Richter ist tot. Der Schauspieler starb in der vergangenen Nacht im Alter von 69 Jahren.
1: Ich komme morgen vorbei.
2: Er war einfach Kult. Kalle Gabrowski, Ruhrpott-Prolet und flüchtiger Knacki, brachte Ralf Richter den Kultstatus. Aufgewachsen in Bochum in einem Arbeiterviertel, blieb er in seinen Rollen stets mit seiner Herkunft verbunden. Mal als schnoddriger Ganove, mal als schmuddeliger Zuhälter. Die Liste seiner Filme ist lang. Seine Beliebtheit ging so weit, dass das UCI Bochum seit August 1999 jeden Freitag den Film Bang Boom Bang auf der Leinwand zeigte. Zum 10-jährigen Jubiläum sagte Richter:
4: Ich hätte Sexsymbol werden können oder Ruhrgebietsikone. Sexsymbol wolltest du jetzt schon werden, dann habe ich gedacht, gut, dann nehme ich die Ruhrgebietsikone.
2: Und Ralf Richter konnte nicht nur Schmutz und Ruhrpott. Zuletzt überraschte er mit einem Kinderbuch zum Thema Nachhaltigkeit. Heute dann die traurige Nachricht. Seine Kinder geben in einem emotionalen Instagram-Post seinen Tod bekannt. Am Bochumer Planetarium erinnern sich die Fans an ihn.
23: Ganz viele Filme, insbesondere Das Boot oder Rote Erde, wo er ja so große Rollen gespielt hat. Und als ich das jetzt erfahren habe, macht mich echt betroffen.
2: Deutschland trauert um eine Ikone. Bang, Boom, Bang gibt's jetzt im Himmel.
0: Saubere Energie. Ja, Ralf Richter hat sich dafür eingesetzt. Wir haben es gerade gehört, aber wo kommt die eigentlich her? Wasserstoff könnte da eine Lösung sein, den man herstellen kann dann aus grünem Strom. Da wird lange schon geforscht, geplant, auch drüber geredet. Gerade jetzt wieder in diesen Tagen gab es einen großen Kongress bei uns im Ruhrgebiet. Für uns Anlass zu gucken, wo stehen wir denn eigentlich hier im Revier? In Sachen Wasserstoff.
24: Nördlich von Dorsten verlegen sie gerade Zukunft. Bis 2032 soll ein 9000 Kilometer langes Wasserstoffkernnetz in Deutschland entstehen. Die Verbindungen von Dorsten nach Mahl und von Dorsten nach Duisburg sind ein wichtiger Teil davon.
25: Wir haben hier Verbindungen zum Chemiepark in Mahl, wir haben Verbindungen zu ThyssenKrupp in Duisburg. Und damit stellen wir natürlich zum Beispiel auf der einen Seite einen Beitrag zur klimaneutralen Stahlproduktion sicher. Wir helfen aber auch eben weiteren Industrien auf dem Weg der Dekarbonisierung.
24: Eben dabei, ohne fossile Energieträger wie Gas oder Kohle auszukommen. Ein Teil des Wasserstoffs kommt schon jetzt aus Lingen. Auf dem Gelände des ehemaligen Atomkraftwerks liefern seit kurzem Elektrolyseure durchaus relevante Mengen, insbesondere für den Chemiepark in Mahl.
26: Die Lage ist gar nicht mal so schlecht, auch wenn momentan vielleicht eine gewisse Zurückhaltung bei vielen Unternehmen zum Thema Wasserstoff zu verzeichnen ist. Insgesamt sehen wir durchaus gute Fortschritte, was das Thema Wasserstoff angeht. Die Wasserstoffleitungen sind stark im Bau. Es gibt schon erste Wasserstofftransporte, die aus dem Emsland ins Ruhrgebiet kommen, in den Chemiepark Mahl. Hier gab es vor einigen Wochen die ersten praktischen Anwendungen.
24: In Mahl kann Wasserstoff für Prozesswärme oder die Produktion von Basischemikalien und Kunststoffen verwendet werden. In Duisburg betanken die Verkehrsbetriebe momentan 25 ihrer Busse mit Wasserstoff. Die Mitarbeiter haben sich schnell an die neue Technik gewöhnt. Da der Preis für Wasserstoff noch über dem anderer Kraftstoffe liegt, geht es momentan noch nicht ohne öffentliche Fördermittel.
27: Unsere Strategie sieht vor, bis 2030 unseren gesamten Fuhrpark auf alternative Antriebe umzurüsten, das heißt auch klimaneutral zu werden. Und wir sind auf einem guten Wege dahin und werden jetzt voraussichtlich weitere 55 Fahrzeuge beschaffen, sodass wir im jetzigen Stand dann auch 80 Fahrzeuge schon mal sicher haben im Fuhrpark. Und sukzessive werden wir natürlich dann auch fossile Antriebe ausmustern, das heißt die Dieselbusse.
24: In Bezug auf die Reichweite hätten die Wasserstoffbusse keine Nachteile, sagen die Duisburger. Deutlich teurer ist die Anschaffung. Aber auch andere Verkehrsbetriebe im Ruhrgebiet setzen auf Wasserstoff.
26: Wir haben im Ruhrgebiet die größte Brennstoffzellenbusflotte in einer Metropolregion in Deutschland. Das ist sehr positiv. Und ich bin sicher, um überhaupt eine Transformation der Industrie hinzubekommen, auch eine Transformation der Energiewirtschaft, werden wir das Thema Wasserstoff auf jeden Fall brauchen.
24: Auch bei ThyssenKrupp in Duisburg würden sie den Stahl demnächst gerne ohne umweltschädliche Gase produzieren. Doch das Projekt kommt nur langsam voran. Verzögerung auf der Baustelle, teurer Wasserstoff, unklare Lieferbedingungen. Einfach ein Geduldsspiel.
26: Wenn der Wasserstoff kommt, dann mit Sicherheit zuerst im Ruhrgebiet, weil wir hier die Randbedingungen haben, Infrastrukturen haben, Unternehmen haben, die langjährige Erfahrung haben, was das Thema energieintensive Industrie angeht. Und dafür sind wir prädestiniert im Ruhrgebiet, die Ersten zu sein beim Thema Wasserstoff.
24: Klar muss dabei aber auch sein, so wie bei ThyssenKrupp wird es vielerorts weiter nicht ohne Subventionen gehen. Wasserstoff ist in vielen Bereichen weiterhin eine Wette auf eine möglichst umweltfreundliche Zukunft.
0: Völlig losgelöst von der Erde schwebt das Raumschiff. Keine Sorge, ich singe jetzt nicht, aber richtig, es geht um Major Tom und eine spektakuläre Musikshow, die jetzt in diesen Minuten gerade Premiere feiert. In Bochum im Planetarium. Nasrin Amirhadji ist für uns dabei.
3: Ja, wir sind hier kurz vor der Premiere der Show Major Tom völlig losgelöst im Planetarium in Bochum und haben gerade das Glück, noch so bei der technischen Probe dabei zu sein und den klassischen Ohrwurm, den wir alle kennen, völlig losgelöst mal auf uns wirken zu lassen. Und das würde ich sagen, geben wir Ihnen auch einmal mit und werfen mal einen Blick nach oben zur Kuppel. Also eine Licht- und Musikshow, die hier extra für die Kuppel im Planetarium produziert wurde. Und das Ganze feiert jetzt heute Abend in Bochum Premiere. Und auf einen freuen sich die Gäste gleich bestimmt sehr, nämlich auf Peter Schilling, der Star des Abends. Herr Schilling, Sie haben das Ganze ja mitproduziert. Wie ist das für Sie, Ihre Songs, die ja auch viel von Raumfahrt handeln, im Planetarium zu erleben?
5: Das ist auf jeden Fall was ganz Besonderes, weil es ist ja immersiv. Das heißt, sowohl Bild als auch Klang umgeben einen. Das ist nicht, dass man vor einer Leinwand sitzt, sondern in der Kuppel. Das ist ein Erlebnis, muss ich wirklich sagen.
3: Die Show hat ja schon in Berlin Weltpremiere gefeiert, jetzt in Bochum. Wie ist das, in dieser Ruhrgebietsstadt damit zu sein?
5: Erstmal ist es ein großartiges Planetarium, wo ich sowieso hin wollte. Und dann hat man das auch angenommen hier. Und jetzt sind wir hier in Bochum. Außerdem ist Bochum eine schöne Stadt. Die Menschen sind sehr, sehr freundlich und das habe ich heute schon ein paar Mal gesagt.
3: Vielen Dank. Ich wünsche Ihnen eine schöne Premiere gleich. Das Ganze, habe ich gerade schon gesagt, feierte schon in Berlin Weltpremiere. Und um noch mal ein paar mehr Eindrücke von dieser Show zu bekommen, werfen wir auch da mal noch einen kleinen Blick rein.

0: Ja, jetzt gerade läuft hier der Einlass. Über 200 Menschen sind im Vorfeld eingeladen worden, um sich die Premiere heute Abend anzuschauen. Und auch einige Fans von Peter Schilling konnten Tickets gewinnen für die Premiere. Unter anderem Michaela aus Herne, die schon auf vielen Konzerten war, entsprechend Fan-T-Shirt auch heute anhat. Wie ist das für Sie jetzt, ihn heute Abend oder seine Show auch zu erleben?
1: Also ich finde es total genial, hier wirklich die Möglichkeit gehabt zu haben, gewonnen zu haben. Und ja, es ist eben halt für einen langjährigen Fan schon das Highlight schlechthin der ganzen 40 Jahre oder über 40 Jahre Fangemeinschaft.
0: Dankeschön, viel Spaß gleich.
2: Danke.
0: Diese Musikshow, die wurde auf die Beine gestellt anlässlich des Geburtstages des Runden von Peter Schilling. 70 ist er geworden im Januar. Die Show offiziell beginnt ab Samstag und Tickets kosten ungefähr 14 Euro.
3: Damit Tom also im Planetarium von der großen Show in Bochum jetzt zu kleinen Karten, die ein Vermögen wert sein können. Also ich muss gestehen, ich kannte das Spiel gar nicht, war mir völlig neu. Magic, The Gathering, also die Versammlung, habe ich offensichtlich was verpasst. Millionen Fans gibt es da weltweit, auch bei uns im Ruhrgebiet. Aber worum geht's da eigentlich?
4: Es geht um Karten, Drachenkarten, Monsterkarten, Heldenkarten, magische Karten. Nix mit Herz, Pik oder Karo.
5: Es ist mehr so, dass man in die Rolle eines Zauberers schlüpft, der dann seine Zaubersprüche macht und sagt, ich beschwöre jetzt hier meine Goblin-Armeen oder Elfen-Armeen. Und die vermöbeln sich dann gegenseitig. Und wer am Ende dann die meisten stehen hat, kommt dann am Ende bei dem Gegner durch.
4: Ein kleines Vermögen geben Spieler und Fans gern mal für eine einzige Karte in Jeans Laden aus. Es läuft wie beim An- und Verkauf.
5: Hier kommen jetzt die New Arrivals an. Also das sind jetzt, sag ich mal, hochkarätige Karten, die immer mal wieder gut gefragt sind. Davon habe ich jetzt einmal ein Foto gemacht. Das geht bei uns in die WhatsApp-Gruppen und wird dann einmal die Kunde breitgetan. Daraufhin gibt es meistens auch immer schon innerhalb der nächsten 30 Minuten eine Antwort. Hier haben wir, wollen wir haben.
4: Vor 7 Jahren hat sich der Bochumer mit Lotus Vale, so heißt sein Laden, einen Traum erfüllt und sein Hobby aus der Kindheit zum Beruf gemacht.
5: Das ist auch wie eine richtige Profession, wie man sich das vorstellt. Ne? Also wie ein Schmied, der halt wirklich das Schmieden liebt, so liebe ich halt den Hustle mit Magic.
4: Der Laden läuft. Branche und Community wachsen mit immer neuen Varianten, genannt Franchises zu Comics oder Videospielen. Die Sammler hegen und pflegen ihre teilweise sehr wertvollen Karten, einzeln verpackt in Schutzfolien, normalerweise.
6: Ich schieb die jetzt einfach erstmal nur da rein. Das sind ja auch keine super teuren Karten, tatsächlich. Aber ich schieb's jetzt einfach mal hier rein. Boah, wenn das einer sieht, ne, ich werde so gesteinigt, dass ich die alle so zusammen da reinschiebe.
4: Wer keine Karten kauft oder verkauft, will zocken. Täglich gibt es 2 Turniere, bis zu 150 Spieler sind es in der Woche. Simon kommt regelmäßig aus Bielefeld nach Bochum.
7: Ich hab's mal das Magic Mecca genannt. Das ist auf jeden Fall immer eine Pilgerreise wert. Und es ist einfach, hier haben wir einen Laden, der nur Magic macht. Und das ist, glaube ich, ziemlich einzigartig. Und entsprechend gibt es hier viel Angebot. Und deswegen lohnt sich die Reise einfach, weil kriegt man sonst nicht.
4: Also schnell anmelden, Startgeld bezahlen und dann voller Fokus auf den Turniersieg. Dafür braucht es gute Karten und etwas Glück. Am Ende winken Sachpreise oder gegnerische Karten. Geld gewinnt hier niemand, ist aus glücksspieltechnischen Gründen ohnehin verboten. Aber darum geht es bei Magic the Gathering sowieso nicht.
5: Die soziale Komponente ist eigentlich mit die wichtigste. Es wird halt sehr gut durch die Mechanik des Spiels getragen, muss man sagen.
7: Natürlich habe ich Bock, das Turnier zu gewinnen, aber das ist halt, also das klappt halt in einem von 20 Anläufen, weil die anderen Leute ja auch Magic spielen können, die hier sind. Trigger bringe ich in Talon Gates rein und face dieses Faultier aus.
4: Eine Sprache nur für Eingeweihte. Gut 35 Millionen Spieler weltweit verstehen sie.
5: Lege ich mal Wasteland und würde gerne Uro spielen. Trigger, kriege ich 3 Leben, ziehe ich eine Karte. Play the game, see the world, ist so mit einer der Catchphrases.
4: Und das Motto stimmt. Jeden Freitagabend steigt in jedem Magic-Laden auf diesem Planeten ein Turnier.
7: Ich mache das zum Beispiel so, wenn ich eine Dienstreise habe, dann sorge ich immer dafür, dass der Freitag auf jeden Fall auch noch in der Stadt ist, wo ich dann bin, damit ich da noch das Magic-Turnier mitnehmen kann und dann Samstag zurückfahren.
4: So viel Leidenschaft für ein Hobby kann nur magisch sein.
3: Ja, die teuerste Karte ist 3 Millionen Euro wert ungefähr. Unglaublich. Naja, legen wir uns jetzt mal die Karten, was das Wetter angeht. Wird ziemlich turbulent in den kommenden Stunden bei uns im Revier. Dichte Wolken ziehen auf, kann kräftige Schauer dann geben. In der Nacht auch heftige Gewitter mit stürmischen Böen bei 13 bis 15 Grad. Morgen dann aber schon wieder ruhiger. Am Vormittag nur noch wenig Regen. Da wird es auch freundlich sein. Im Tagesverlauf zieht es dann aber eher zu. Nachmittag sind dann wieder einzelne Schauer dabei. Zum Teil auch gewittrig. Und von den heutigen Temperaturen, ja, sind wir morgen weit entfernt. Vielleicht schaffen wir hier und da mal die 20-Grad-Marke. Meistens bleiben wir aber knapp drunter. Ja, und die weiteren Aussichten dann nicht so besonders spektakulär. Donnerstag, Freitag und Samstag immer so ein bisschen Sonnenschein dabei, etwas Regen und Höchstwerte so 19 bis 20 Grad. Zum Tatort laden wir gleich ein, und zwar in den Breisgau. Friedemann Berg ermittelt da. Die Blicke der anderen heißt die Folge. Um 7:45 geht's los. Viel Spaß dabei, einen schönen Abend. Danke fürs Zuschauen und bis dahin. Alles Gute. Tschüss.
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